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Wir habt ja nun am 27. ja, Söbenschäfer hat und er hätte ja so hit wie das Wien ist, das mögt zu wehen. Aber ich greife ganz so ist er nicht wehen, weil in der Nacht hat er ja gewaltig gescheppert. Ja, und Gott sei Dank ist das nicht so hit. 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Ja, Gülfe, Sommer, Tag,

Und so langsam frug ich mich, was in Berlin so los ist. Da merkt ihr eigentlich gar nicht, dass die Lübe manchmal nicht mehr können. Da sagt dann Frau Wagen so, ja, das wird für alle noch schwieriger werden. Ja, mein Dian, nun pass mal auf, wenn du keine Ahnung von der Materie hast, wieso bist du denn da Ministerin? Ich verstehe das langsam nicht mehr. Da nimmt sie dann irgendwelche Lüdern das Geld weg, wenn du habt gar nichts mehr, um sich dann Bäder zu füllen. Ich glaube, langsam war das richtig ärgerlich. Und Westworld sagt auch, das geht langsam dahin, where the action is.

Also, wenn ich ehrlich gegen da, in den am Wochenende habe ich dann irgendwie Schattensöch und wohl mir dann nicht die Feld verbrennt oder wie auch immer. Und da passt ganz genau das, was man so irgendwann, was die Lane sich, nämlich die Queen of Shadow.

So ein Zusammenhalt ist wichtig. Und Dodo hätte zusammen mit dem Sänger von den Broilers, den Sammy Amara, dann auch mal musikalisch vertont. Hier sind sie mit Bond Unending.

So, und wenn man jetzt nicht dauerhaft in der Dusche unterwegs sein müsste, dann kann man doch auch so überlegen, was ist das für ein schönes Wetter, was kann man tun. Wenn Halen, der hat da den richtigen Tiptoe, hier ist Dreams.

ZZ Top mit Album Eliminator hat interessante Songs zu bieten. Einer, der ist wunderbar, gerade wenn man so ein Lütbeet Hühner, aber muckt immer Spaß, ihn zu hören. Hier sind sie mit Lax.

So, liebe Lü, meine Kottefroh, wisst ihr eigentlich den Unterschied zwischen Hundehoher und Männervollbärten? Ganz einfach. In Hundehoher sind weniger Mikrobiom als in Männervollbärten und auch andere Keime sind nicht so rot zu finden wie, ja, bei der Gesichtsbehaarung wie Mann. Ah, das ist nur denklich, aber so eine Rasierklinge am Morgen ist auch so eine Suche. Und vielleicht kommen wir dann dazu passend den nächsten Song drin. Hier kommt Fool's Garden mit Wild Days.

Im nächsten Song, das ist das, was ich vielen Leuten wünsche. Und es von Liegen von Fury Slaughterhouse Changes. Und der Song ist so genial, er macht einfach nur Spaß. Hier sind sie mit Nine Lives.

Was schauen wir uns an? Ganz einfach Fury. Immer wir passen und sie muckt immer wer und immer genial. Und auch beim nächsten Song will ich sagen, vom nächsten Album von Evanescence, hier ist Sanctuary.

Ich lob mich schon nicht abbringen. Wenn diese Band damals beim ESC auftreten, statt, ja, diese Sängerin, die da Ghost sind, hat, ich glaube, sie sind viel weiter kommen. Ich sage ganz klar, Avantasia. Immer wäre schön, sie zu hören, und sie sind ja mit The Morlands at Twilight.

Für die nächste Band kann man sagen, eigentlich Zusammenschluss von Musikern, die wie King Diamond spielt hat, ohne den King. Denn Band nennt sich dann Lex Legion und ganz interessant, zum Beispiel am Schlachttisch sitzt eine Golden Mickey D und dort Album ist genialen Mut auch gar scheint zu hören. Hier ist ein Song mit Gypsy Tears.

Aber ohne es böse zu meinen, ich glaube, die Stimme von King Diamond, der hätte da auch nicht passt. Und auch Docken hat sich mal Gedanken, muss genau bei diesem Thema und sagt auch, wenn das Tränen sind, vielleicht gibt es auch ein Kreischen, der Tau, wie sie Scry of the Gypsy.

Labelü, der Moment ist aber durch, wo ich sagen muss, zwei Songs habe ich noch und das wird das im Moment aber mit Rockerplatt wehen. Aber wie ist das immer so schön, gaude Musik kommt nachher dann sowieso und von daher passt der nächste Song wunderbar. Ich habe mir als vorletzten Song Volbeat umzurechnen mit Rewind, The Exit.

Nun sag ich ja, wäre schön, dank Richtung Stream, Richtung Chat, immer wäre schön für die Sendung zu treffen. Aber dranbleiben mit Notfolgerset mit wunderbarer Musik, Tobi. Ja, verabschieden wollte ich mich mit der Band. Ja, da ich festhält im Achtteilen, sehe ich den dann live. Freue ich mich auch schon drauf. Und Hannover kommen sie, nennt sich Victory. Und sagt Rock-O-Matic, ich glaube, vielleicht ein vernünftiger Übergang, man weiß das nicht so genau. Sag ich vielen Dank fürs Tauhirn, bunt wieder leben, bis zum nächsten Mal und tschüss!

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Moin und hallo, hier bei Radio Regentode. Heute die Feelgood Party mit Holger und Ines. Heute mit der besonderen Schlager Edition Part 3.

0: Ja, moin und hallo zusammen. Wir begrüßen euch wie immer ganz herzlich zu einer neuen Ausgabe unserer Feel Good Party. Heute mit der Schlager Edition Volume 3. Und ja, wir wünschen euch natürlich viel Spaß in der nächsten Stunde.
1: Ja, ich sagte mal danke fürs Einschalten und ja, wir hoffen, wir haben viel Spaß heute Abend.
0: Ja, und im Laufe der Sendung haben wir natürlich auch wieder die ersten drei der aktuellen Schlagercharts an Bord. Aber wir legen erstmal los mit Kerstin, Colleen und dem Titel Es ist Sommer.

0: Ja, wenn das nicht Schlager ist, dann weiß ich's auch nicht. Also das waren die Capris, die Partyband aus Gleisweiler.
1: Ja, und jetzt geht's ab nach Kölle. Hier ist Ramon, der singende Türsteher mit Am Ring Jebore.

0: Ja, die Liebe schafft das schon. Das war Norman Langen, den kennen wir von DSDS.
1: Ja, und ich glaube, von DSS kennen wir auch Maite Kelly. War die nicht mal als Juror? Nein, sagt Ines. Gut, dann kennen wir sie daher nicht. Aber die kennen wir sonst ja auch. Man kennt sie. Also Platz 3 der aktuellen Schlagercharts. Maite Kelly mit Ein Kuss in Paris.

0: Ja, Malte Kelly, wir haben gerade nochmal nachgeguckt. Ja, sie war doch 2021 als Jurorin bei DSDS.
1: Naja, da hast du nochmal Glück gehabt. Stimmte doch, ne? Gut.
0: Siehste?
1: Jetzt starten wir mal mit Mido. Es bleibt nur eins.

0: Das war Phil Schaller, ein erfolgreicher Solokünstler. 2020 wurde er durch das Finale von The Voice Kids im Team Max Giesinger bekannt.
1: Ja, und wir hören jetzt was von Maria Rica. Buenas noches, Señor.

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1: Ja, und weiter geht's jetzt mit Platz 2 der aktuellen Schlagercharts. Hier ist Helene Fischer mit Heute Nacht.

0: Ja, das war Melanie Engels, geliebt, geliebt, gelobt und geflogen.
1: Nee, gelebt.
0: Gelebt. Das war schon wieder ein Dreh drin.
1: Also
0: Ja.
1: gelobt wäre jetzt der falsche
0: Das ist
1: Ansatz.
0: eine vielseitige Künstlerin aus dem Ruhrgebiet, die ist als Sängerin, Moderatorin und Entertainerin in der deutschen Schlagerszene aktiv.
1: Okay, und jetzt gibt's eine Runde Party-Song. Hoch die Gläser, hier sind die alten Teufel mit, die Getränke sind frei.

Wir tanzen durch die Nacht. Das war Caro Best. Und jetzt gibt's einen Song von Nick. Wenn andere nachts schlafen.

0: Ja, auch schön. Das war Nick, der in Duisburg geboren ist und 2001 hat seine Schlagerkarriere begonnen. Erstmal war er DJ, aber als Sänger ist auch nicht schlecht.
1: Ja, das klingt alles sehr gut. Wenn andere nachts schlafen, ja. Und jetzt gibt's was von Markus Novak. Einmal Hölle und zurück.

0: Ja, Lucy P. gibt mir mehr als ein vielleicht. Ja, das war auch schon, ja, war es auch schon wieder von uns für heute.
1: Oh, ist schon wieder vorbei.
0: Ja, wir bedanken uns fürs Zuhören. Wir sind euch natürlich noch Platz 1 der Schlagercharts schuldig. Das ist diesmal Kerstin Ott mit tausendmal Nein. Und Ines, dazu möchte sie nur noch was sagen.
1: Ja, Kerstin Ott war tatsächlich mal mit einem Mann verheiratet. Wusstest du das?
0: Nee, das wusste ich wirklich nicht.
1: In jungen Jahren. Das hat sie aber auch schon bereut und sie meinte, ja, sie war halt zu jung und das war dem Alter geschuldet. Das war
0: Ja,
1: nix.
0: da kann ja mal passieren, ne? Ja, und wie gesagt, das ist unser letzter Song für heute. Und wir hoffen, ihr seid beim nächsten Mal wieder mit am Start, wenn wir wieder eine Feel-Good-Party am Laufen haben. Und hier auf jeden Fall dranbleiben. Hier geht's gleich, wie immer, richtig cool weiter. Und ja, was soll man sonst noch sagen, Ines?
1: Ja, ich bedanke mich auch fürs Zuhören. Danke. Und Uwe, ich wollte dich noch grüßen, ne? Danke, dass du zugehört hast.
0: Ja, unser Stammhörer.
1: Und ja, war schön wieder mit euch.
0: Gut, dann sagen wir Ciao, bis zum nächsten Mal.
1: Ja, bis dann.

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Project System 12 mit dem Blueberry Muffin Dance, den tanzenden Blaubeer Muffins. Und damit herzlich willkommen hier auf Radio Regentode zu einer neuen Ausgabe unserer Finest Selection. Heute mal eine Mini-Ausgabe, also eine Stunde Sendezeit, aber die ist natürlich auch wieder richtig schön vollgepackt. Ich habe hier so einiges dabei für euch, unter anderem wird es ein bisschen rockig, ich habe aber auch ein bisschen Pop, ein bisschen Electronic. Lasst euch überraschen, was und wer dabei sein wird. Es fängt schon mal gut an mit Betty Boom und Jay Fitz. Ja, und den Titel, den kennt ihr mit Sicherheit, nämlich Puddin' on the Ritz.

Und der Reigen der, sagen wir mal, alten Bekannten geht jetzt weiter mit einem Titel, den kennen viele von euch vermutlich ebenfalls, nämlich von Albert Hammond, The Free Electric Band. Und das Ganze stammt tatsächlich aus dem Jahr 1973 schon. Viel Spaß mit euch und für euch mit Albert Hammond.

Und jetzt geht's ein bisschen elektronisch sozusagen, nämlich von Alex Blue. Etwas Leuchtendes, Scheinendes, nämlich Shine, der Radio Edit extra für euch.

Der nächste Musiker, der kommt sogar aus Hamburg, nämlich Anthony Lazzaro, und der macht auch richtig schicke Musik, aber das werdet ihr gleich selbst hören. Sein Album, ja, das hat einen netten Titel, das ist nach einem bekannten Kinderspiel benannt, das ihr, glaube ich, auch alle kennt. Rock, Paper, Scissors, also dieses Stein, Schere, Papier oder wie rum auch immer. Wir hören jetzt von Anthony Lazzaro, Dry Away.

Das war mal was Ruhigeres hier zwischendurch. Jetzt habe ich für euch Amanda Lear aufliegen und die entführt uns jetzt mal dahin, wo es richtig warm ist, an die Copacabana. Es geht nach Rio de Janeiro und wir haben hier gleich mal so ein bisschen Latin Feeling, ein bisschen Urlaubsstimmung. Ja, kann ja nicht schaden. Viel Spaß!

das war die Copacabana. Da kommt doch richtig Urlaubsstimmung auf. Und es geht im elektronischen Bereich für euch weiter. Eine Gruppe, die vermutlich auch sehr, sehr viele von euch kennen, nämlich Erasure. Ich habe mitgebracht für euch einen Titel, der vielleicht nicht ganz so bekannt ist, nämlich Blue Savannah aus dem Album Always. Ein Very Best Album aus dem Jahr 2015.

Wir besteigen unsere kleine virtuelle Zeitmaschine und katapultieren uns 2 Jahre nach vorne. Aus dem Jahr 2015 geht's nach 2017. Und da erwartet euch Be Infinite und Chris Cowley mit seinen In for Love.

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1: In der Tat ein über 9 Minuten Genießestückchen hier. Ja, auch solche langen Sachen, die gibt's hier bei uns auf Radio Regentode zu hören. Das ein oder andere habt ihr ja schon gehört. Und hier gerade war ein weiteres Beispiel von Be Infinite und Chris Cowley. Eine Band, ja, da katapultieren wir uns mal wieder einige Jahre in der Zeitlinie zurück. Es geht ins Jahr 1967 in die Bay Area nach Kalifornien. Da kommen sie nämlich eigentlich her. Creedence Clearwater Revival. Und rausgesucht für euch einen richtigen Klassiker. Den kennen wahrscheinlich sehr, sehr, sehr viele von euch. Nämlich Have You Ever Seen the Rain? Aus dem Album Greatest Hits 2014 erschienen.

Wir bleiben rockig. West Alley sind die nächsten gleich in euren Gehörgängen und die haben einen Titel: Wunder können geschehen. Ja, Miracles Can Happen heißt das Ganze, aus der Scheibe A Night to Remember 2023 erschienen. Ja, wie ihr seht, wir arbeiten uns hier quer durch die Jahre und Jahrzehnte. Aber so ist das mit guter Musik, die ist ja eigentlich zeitlos.

Ja, A Night to Remember, das Album, aus dem wir ja gerade diesen Titel hier gehört haben, das war damals, ja, damals, wie das klingt, oder 2023, das Debütalbum von West LA, also der schwedischen Band. Sehr schickes Album, kann ich nur empfehlen. Es geht noch ein kleines bisschen zurück in der Zeit, ins Jahr 2020, nämlich The Chris White Experience für euch mit der neuen Welt, New World. Und da ist eine Verstärkung mit dabei, nämlich Colin Bluestone bzw. Bluntstone. Volume 4 heißt die Scheibe, ganz kurz und knackig. Ja, und wir hören jetzt Chris White Experience.

Wir bleiben mal im Jahr 2020. Da gibt es jetzt ein deutsch-bulgarisches Musikprojekt für euch. Anilo Project nennen sie sich. Ani Lozanova, die talentierte Sängerin und Frontfrau dieser Band, war hier Namensgeberin. Feel Inside heißt der Titel und das Ganze aus dem Album A Time Called Forever.

Und da sind wir schwuppdiwupp auch schon am Ende der Sendung angekommen. Einen Titel habe ich aber noch für euch. Das werden gleich die Silver Horses sein, die silbernen Pferdchen. Ja, und dieses Album, das ist richtig aktuell, Electric Omega, das ist nämlich aus 2024. Und daraus gibt's gleich Somewhere, Somehow, beziehungsweise Sometimes. Und ich sage ganz, ganz herzlich Dankeschön. Ich hoffe, die kleine Finest Selection hat gefallen. Es war was dabei für euch und dranbleiben lohnt sich garantiert, denn hier geht's noch richtig schick weiter. Einfach weiterlauschen werde ich auch tun. Und hier gleich für euch noch die Silver Horses.

Willkommen zur Sendung Blues Time. 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Mein Name ist Norbert Egger und ich freue mich, dass ihr dabei seid. Im Blues Time gibt es abwechselnd ausführliche Features, die Blues Charts und Vorstellungen von Blues-Produktionen.

Ihr hört die Bluestime 219 mit den erfolgreichsten Songs der Bluestime Charts 2023. A Sunday Kind of Love von City Blues Connection featuring Anne Bischoff war 5 Monate auf Platz 1 und einen Monat auf Platz 2.

der Frau City Blues Connection mit der Sunday Kind of Love. Seit November ist City Blues Connection dazu noch aktuell mit She's Great auf Platz 1. Lonely World von Henrik Freischlader war 4 Monate auf Platz 1 und 8 Monate auf Platz 2.

Wir hörten Henrik Freischlader mit Lonely World. Sweet Goddess Blues von Natural Blues war ein Monat auf dem Spitzenplatz und 11 Monate auf Platz 3.

Das war Natural Blues mit dem Sweet Goddess Blues. Die Blue Clouds von Gregor Hilden waren 4 Monate auf Platz 3 und 8 Monate auf Platz 4.

Wir hörten Blue Clouds von Gregor Hilden. Der Oktober-Neueinsteiger Michael van Meerwijk erreichte mit seinem Won't Get Any Better auf Anhieb Platz 4 und zwei Monate Platz 5.

Das war Michael van Meerwijk mit Won't Get Any Better. Die Blues Company hielt mit Cold Rain 8 Monate lang Platz 5 und in den anderen Monaten weitere Top 10 Plätze.

Wir hörten Cold Rain von der Blues Company. Der Wee Baby Blues von der Mojo Blues Band hielt einen Monat lang Rang 5 und 5 Monate lang Rang 6.

Wir hörten die Mojo Blues Band mit dem Wee Baby Blues. Annie Lee Lang erreichte mit We Wanna Boogie Rang 6 und in weiteren Monaten Rang 8.

Wir hörten Jimmy Cornette and the Deadman mit Black Betty. Der Swanee River Boogie von Axel Zwingberger hielt sich das ganze Jahr in den Top 10 und erreichte als beste Platzierung Rang 7.

Das war Axel Zwingberger mit dem Suwannee River Boogie. Philipp Fankhäuser war mit seinem Let Life Flow in 2023 6 Monate in den Top 10 und erreichte als beste Platzierung 5-mal Rang 9.

Das war The Blues is Handmade von Kai Strauss. Die Andreas Dielmann Band erreichte mit ihrem Nothing but the Blues als beste Platzierung Rang 11 und hielt diesen 6 Monate. Den Song spiele ich für euch dann auch noch. Aber vorher verabschiede ich mich von euch. Vielen Dank fürs Einschalten von Blues Time und hoffentlich bis zur nächsten Sendung. Und nicht vergessen, es gibt Blues Time jede Woche. Die monatlichen Sendungen mit den Feature und den Charts, sowie in den Wochen dazwischen die Specials. Wer die Sendungen nachhören möchte, findet diese auf der Seite bluestime.eu/mediathek. Und hier die Andreas Dielmann Band mit Nothing But The Blues.

0: Moin und hallo zusammen. Ich begrüße euch ganz herzlich zu einer neuen Ausgabe meiner Sendung und wünsche euch wie immer viel Spaß in der nächsten Stunde. Ja, und heute geht's los mit Van Halen und dem Song Jump und das Ganze live.
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Mein Intervention, ja, das war die brandneue Single vom neuen Stones-Album Foreign Tongues. Und jetzt gibt's auch was Neues von John Denver and the Rockets of Love. Das neue Album heißt Your Favorite Drug. Und ich habe mal den Song Bigger Than America für euch rausgesucht.

Ja, das waren Uriah Heep mit Love or Nothing. Jetzt habe ich was für euch von den Akels. Und der Song heißt Next Summer.

All Hell's Breaking Loose. Ja, das war natürlich unverkennbar Kiss. Und jetzt habe ich einen feinen Song von Fleetwood Mac für euch. Hier ist The Change.

Ja, ihr hört die Sendung Hollies Rock and Blues Corner hier bei Radio Regenrude. Und ja, vor ein paar Tagen ist ja Sylvester Stallone 80 geworden und den berühmtesten Song aus der Rocky-Saga Eye of the Tiger hören wir jetzt in der Version von Bonfire.

0: Valencia Avenue waren das mit Stand Your Ground. Und jetzt geht's mit AC/DC Sin City.
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Vom brandneuen Album Foreign Tongues war das. Waren das natürlich die Rolling Stones mit Jealous Lover. Aber man muss ja wirklich sagen, Mick Jagger mit 82 Jahren. Noch so eine Stimme. Wahnsinn. Das, glaube ich, kriegen wir, oder ich zumindest, nicht mehr hin. Jetzt geht's weiter mit Aerosmith und Jaded.

John Denver and the Rockets of Love mit Smile. Ja, cooler Song. Mal gucken, was da noch so kommt. Ja, das war's auch schon wieder von mir für heute. Ich bedanke mich fürs Zuhören und hoffe, euch beim nächsten Mal wieder mit dabei zu haben. Mein letzter Song kommt heute von Bob Seger and the Silver Bullet Band und heißt Mary Lou. Ich sag ciao.

Oh, habe ich jetzt die ganze Zeit geredet, ohne das Mikrofon anzuhaben? Das ist jetzt doof. Falls dem so gewesen ist, das Ganze jetzt nochmal. Also, wir haben jetzt hier heute ein Special. Es geht ums Tanzen. Welttag des Tanzes, 29. April. Ja, und Tanzen hat ja sehr viel mit Musik zu tun. Perfektes Thema fürs Radio. Und von den Musikrichtungen her, die euch hier heute erwarten, ist natürlich alles vertreten. Pop, Disco, Rock, natürlich die verschiedenen Tänze, die es so gibt. Salsa, Rumba, Swing ist auch dabei. Und es passt natürlich wie immer nicht alles in 2 Stunden, aber einiges. Und ja, der erste Titel, das war natürlich von den Baseballs hier ein Klassiker, Footloose, 1984 damals rausgekommen, auch für einen Oscar nominiert, hat dann aber gegen Stevie Wonders I Just Called to Say I Love You verloren. Aber bekannter Soundtrack natürlich für den gleichnamigen Film und viele, viele weitere Einsätze in Film und Fernsehen. Jetzt kommt aber endlich für euch Yolanda Duke mit Yolanda Mala Salsa.

feurige Klänge hier auf Radio Regentrude. Und ich habe natürlich, wie gesagt, heute hier ein Special für euch vorbereitet. Es geht um den Welttag des Tanzes. Und der wiederum, der wurde vom Internationalen Komitee des Tanzes, das gibt es auch, des Internationalen Theaterinstituts, was sich ganz einfach ITI nennt und gehört zur UNESCO. Die haben diesen Tag angeregt und im Jahr 1982 wurde der erstmalig ausgerufen. Sinn des Ganzen ist, Tanz als universelle Sprache in der Welt zu würdigen. Weltweit jedes Jahr, also am 29. April. Und warum genau der 29. April? Naja, das ist schnell erklärt. Das ist nämlich der Geburtstag des französischen Tänzers und Choreografen Jean-Georges Nauvert. Und der Gute, der war Gründer des modernen Balletts. Zumindest wird er so bezeichnet. Ja, wir beschäftigen uns in den nächsten nicht mehr ganz 2 Stunden hier so ein bisschen mit dem Thema Tanzen. Und natürlich gibt's passende Musik. Und da habe ich gleich mal eine Musikerin für euch, die sogar in einem Musical mal mitgespielt hat. Sie hat nämlich die Janis Joplin in der Off-Broadway-Produktion Love Janice gegeben. Ja, wer kann das gewesen sein? Ja klar, Laura Branigan. Und von ihr gibt's natürlich den Titel schlechthin oder zumindest den Titel, den viele mit ihr in Verbindung bringen, nämlich Self-Control.

Laura Branigan hier mit Self-Control. Ja, Tanz, was ist das eigentlich? Naja, im Endeffekt nichts anderes als Bewegung zu Musik. Kommt übrigens aus dem altfranzösischen Danse, also die französische Sprache, die begleitet uns hier heute in der Sendung ein bisschen. Und ja, etwas wissenschaftlicher formuliert könnte man auch sagen, dass Tanzen in der Regel die Umsetzung von zumeist musikalischen Schallreizen in Bewegung bedeutet. Und Tanz hat in den menschlichen Gesellschaften viele soziale Funktionen, kann aber auch einfach nur zum Zeitvertreib stattfinden. Tja, so ist das. Und was so geschichtlich mit dem Tanzen zu sagen ist oder zum Tanzen zu sagen ist, das erfahrt ihr gleich. Jetzt gibt es aber erstmal ein bisschen was zum Tanzen, nämlich damit ihr mal wieder ein bisschen euch bewegen könnt. Die Ballroom Shakers, die mischen ja Rock'n'Roll, Blues, Swing, Rhythm and Blues und weitere Stilrichtungen. Ja, und die Bandmitglieder, die kommen aus Deutschland und den USA. Da haben wir unter anderem Danielle Graves am Gesang, Angelina Traurig bedient das Saxophon, Michael Kusche, den finden wir an der Gitarre, und Harry Hirschmann bedient den Kontrabass. Und dann gibt es da noch die Drums, und da finden wir Jochen Schmidt. Die Ballroom Shakers jetzt für euch natürlich mit einem passenden Titel, My Baby Cares for Me.

Ja, da war der Titel doch auch tatsächlich schwuppdiwupp zu Ende hier von den Ballroom Shakers. Und wir beschäftigen uns natürlich hier auch weiter mit dem Thema Tanz. Und ja, Tanzende kann man in der Antike zum Beispiel, gibt es ja reichlich Relikte, unter anderem eine Vase, die man im antiken Griechenland gefunden hat oder die aus dem antiken Griechenland stammt, besser gesagt. 570 vor Christus war das, also ein ziemlich altes Teil. Und Tanz ist natürlich auch Bestandteil von Ritualen, Bräuchen, darstellende Kunstgestaltungen. Es kann auch eine Sportart sein. Es gibt also ja, kennt ihr ja sicher auch, Sporttanzen, es gibt natürlich dann auch Eistanzen und auch das Synchronschwimmen wird als Tanzform angesehen. Es gibt dann auch eine Therapieform, Tanztherapie zum Beispiel. Ja, soziale Interaktivitäten natürlich auch oder einfach nur eine individuelle Gefühlsäußerung und. Also da ist sehr, sehr vieles, was mit Tanzen zu tun hat. Und natürlich gibt es auch diverse Berufe, die mit Tanzen zu tun haben. Tanzlehrer, Tanztherapeuten und so weiter und so fort. Es gibt auch das ritualisierte Tanzen, also das, was dann aus dem Bereich Religion kommt. Da gibt es natürlich auch einiges. Und es gibt natürlich auch solche Sachen wie Debütantinnenball oder eben auch bestandene Prüfungen, die mit einer Feier irgendwelchen Abschlussbällen in Verbindung stehen. Also da werden dann besondere Ereignisse mit Tanz verbunden. Oder dann auch noch solche Sachen wie der Wiener Opernball, so richtig mit Pomp und Protz. Ja, verschiedene Formen des Tanzes eben. Und als Sport, wie gesagt, ist es gar nicht schlecht, denn es fördert unter anderem den Muskelaufbau, die Koordination, die Motorik und so weiter und natürlich auch den Gleichgewichtssinn. Ja, und Lernen, Planen und Umsetzen komplexer Bewegungsabläufe, das kann natürlich dann auch hilfreich sein für verschiedene weitere Funktionen des Körpers. Wir machen weiter mit Musik und da habe ich wieder etwas für euch ausgegraben hier aus unserem schier unerschöpflichen Musikarchiv. Das Original dazu, das ist ein richtig alter Schinken, der stammt nämlich aus dem Jahr 1954. Ich weiß nicht, ob es der älteste Titel ist in der heutigen Playlist, also das Original. Aber zumindest einer der ältesten, auf jeden Fall. Das Original damals von Bill Haley und seinen Comets. Ja, da kann jetzt eigentlich nur Rock Around the Clock kommen. Und genau der Titel liegt hier auch schon auf. Für euch allerdings jetzt hier mal nicht Bill Haley, sondern ich habe, wie gesagt, die Glowballs. Und die kommen aus Seevetal und machen einiges an Rock, Rock'n'Roll und vieles weitere. Ja, hier sind sie auch schon und rund geht's um die Uhr.

Ihr hört Radio Regentrode mit dem Special zum Welttag des Tanzes, der heute hier am 29.04. ja international gefeiert wird. Und die nächste Gruppe, die nennen sich Batida de Colonia. Naja, wie der Name schon nahelegt, sie kommen aus Köln. Und die beschäftigen sich jetzt gleich mal hier mit Mambo de Batida. Und Mambo, ja, das ist ja nicht nur ein Tanz, sondern auch gleichzeitig eine Musikrichtung. Und das Ganze kommt aus Kuba und bezeichnet, wie gesagt, diese Musikart. 1930 circa wurde das in Kuba beziehungsweise auf Kuba entwickelt, auch der zugehörige Tanz, das hat sich so parallel entwickelt, Musik und Tanz, ja, und der Begriff Mambo, der wurde erstmals verwendet von Orestes López, der hat das 1938 den Begriff geprägt. So viel zum Thema Mambo, hier kommt, wie gesagt, Batida de Colonia mit Mambo de Batida.

Ja, der Buena Vista Social Club lässt grüßen hier, heiße Rhythmen, dargeboten von Batida de Colonia. Es geht weiter hier mit dem Thema Tanz. Ja, und Tanz, den kann man auch im übertragenen Sinne verwenden, kommt ja auch immer gerne mal in Sprichwörtern vor. Ja, und die Redewendung Tanz auf dem Vulkan, die stammt übrigens auch aus der französischen Sprache. Ja, ich sagte ja vorhin schon, die französische Sprache, die lässt uns heute hier nicht los. Ja, Tanz als Sinnbild für eine explosive Situation, die mit entsprechenden Risiken verbunden ist. Ja, und im neutestamentlichen Gleichnis der musizierenden Kinder, da wird auch Musik und Tanz als Metapher für die religiöse Gestaltung durch Gläubige dargestellt. Gibt auch in weiteren Religionen immer irgendetwas mit Tanzen, zum Beispiel der Hindu-Gott Shiva, der tanzt eben auch unter anderem, und im islamischen Bereich, ja, da gibt es natürlich auch tanzende Derwische, die auch die Spiritualität darstellen. So viel zum Thema Tanz. Jetzt gibt es aber erstmal wieder Musik. Die brauchen wir schließlich zum Tanzen, sonst macht das ja keinen Spaß hier. Hinter dann Jazz Orchestra mit I Will Survive, und auch das ist ein richtiger Klassiker aus der Disco-Zeit. Das Teil kennen wir natürlich, interpretiert von Gloria Gaynor, damals als Erstveröffentlichung war es übrigens eine B-Seite, und da war auf der A-Seite Substitute drauf. 1978 das Ganze erschienen. Ja, und dann war das so ein durchschlagender Erfolg. Dann haben sie nochmal eine Single nachgeschoben, und da war dann eben eine weitere erfolgreiche Platte mit dabei, nämlich Anybody Wanna Party als B-Seite. Also wenn diese Single da kein Erfolg war, weiß ich es auch nicht. Wurde auch in diversen Filmen, Fernsehproduktionen und so weiter verwendet. Also da ist auch kein Wunder, dass dieses Stück hier diesen Anklang gefunden hat. Ja, und hier kommt natürlich die Version von vom Hinterland Jazz Orchestra.

Der Gloria Gaynor-Klassiker hier mal in der Interpretation des Hinterland Jazz Orchestra. Und an dieser Stelle gehen herzliche Grüße zu Charlie Mutschler und seiner Truppe. Ja, Tanzen in der Geschichte, das hatten wir ja vorhin schon. Ägypten um 1400 vor Christus gibt es da verschiedene Relikte, ja, und die Tänzerin von Pergamon aus dem 2. Jahrhundert vor Christus, die ältesten erhaltenen Dokumente des Tanzes, das sind vermutlich zumindest indische Höhlenmalereien, die im Zeitraum zwischen 5000 und 2000 vor Christus entstanden sind. Ja, und dann eben im antiken Ägypten die rituellen Tänze, die es da gab. Die alten Griechen haben aber auch vieles mit Tanz an sich gehabt und auch viel erfunden in dieser Richtung entwickelt. Als wichtigstes Zeitzeugnis, da gibt es Homers Beschreibung des Tanzes Chorea in der Ilias, und das datiert 8. bis 6. Jahrhundert vor Christus. Die Tänze, die waren damals ja Teil von der Dionysien, noch was für ein Wort, aus denen sich später dann Dramen und Komödie entwickelt haben. Da waren die Griechen ja auch maßgeblich beteiligt an diesen Theaterformen. Und damals gab es da auch oft noch einen Chor. Naja gut, den hat man heute im Theater ja auch. Und das ist so auch der

nicht selten über die Änderungen in der Spielreihenfolge und was da so geschieht auf der Bühne. Aber ja, Kunst ist es eben und es kommt auch in der Regel gut an. Gut an kommt jetzt hoffentlich auch der nächste Titel. Der kommt nämlich von einer weiteren Band aus Deutschland, Anchor and Ink. In Ink heißen sie. Und das geht so ein bisschen in Richtung Irish Folk. Ich hatte ja vorhin auch schon gesagt, Folk wird auch zu hören sein. Und hier kommen sie mit Warm Hand.

da sieht man so im geistigen Auge den Irish Pub mit ein bisschen Qualm verräuchert und den Herren, die da Whisky trinken, sitzen und der Musik lauschen. Wir lauschen jetzt auch gleich einer weiteren Musik, aber erstmal kurz zur Art der Musik gleich. Es wird nämlich jetzt einen Tango geben und der Tango, ja, das ist unter anderem auch englischer Tango genannt. Es gibt aber auch verschiedene andere Formen, die sich in der Aufführung der Bewegungen und natürlich in verschiedenen anderen Dingen doch recht deutlich unterscheiden. Nach Europa gekommen ist der Tango circa 1910 und er hat seinen Ursprung in Argentinien, Uruguay und weiteren Ländern. Also wir alle kennen ja Tango so ein bisschen zumindest. Und ich habe für euch jetzt

Gleich mal hier einen Tango wird er auch gleich hören. Hat ja so einen typischen Rhythmus. Und zwar Jean Drocac mit dem Casablanca-Tango. Da geht's also mal nach Marokko.

Ja, das war doch eindeutig ein Tango. Und wir bleiben südamerikanisch sozusagen, denn wir haben jetzt auch ein kleines bisschen Salsa für euch. Auch das eine Musik, die ihren Ursprung in Lateinamerika hat und auch hier wirklich sehr, sehr interessant. Die Ursprünge liegen übrigens im afrikanischen Bereich und die anderen Ursprünge, die hier mit reinspielen, das ist der englische Kontratanz aus dem 17. Jahrhundert. Da sehen die Figuren teilweise zumindest sehr, sehr ähnlich aus und wir hören uns das jetzt einfach mal an und ich habe natürlich was mitgebracht hier. Den Wendepacker aus mit der in der Salsa-Version von Ricky Martin.

Ja, feurige Rhythmen hier von Ricky Martin bei diesem Titel Wendepacker. Und wir wechseln gleich mal so ein bisschen die Musikrichtung. Da geht es mal wieder in den Celtic, in den Folk. Aber zuvor natürlich noch ein kleines bisschen Geschichtliches in Sachen Tanz. In der Renaissance, also im frühen 15. Jahrhundert, da wurden die Gesellschaftstänze gemischter Paare an den Königshäusern und Höfen zu beliebten Zeitvertreib. Ja, da hat man natürlich irgendwo dann viel zu viel Zeit gehabt. Und was macht man da? Man tanzt. Auch im 16. Jahrhundert findet sich der Tanz auch in der Literatur. Und in der Neuzeit, 1769, da hat es auf Betreiben der Provinzgouverneurs von Palo de Olvide eine der ersten Tanzschulen für populäre Tänze im andalusischen Sevilla gegeben. Also das ist doch schon einige Zeit in der Vergangenheit. Ja, so viel dazu. Und es gibt natürlich auch moderne Entwicklungen, wie zum Beispiel die Eurythmie, die unter anderem von Rudolf Steiner entwickelt wurde als Bühnenkunst in der Pädagogik und als Therapieform. So viel dazu. Jetzt geht's aber weiter hier mit Musik erstmal. Und zwar, wie gesagt, wir wechseln mal wieder die Stilrichtung. Es geht mal wieder in den Celtic. Clannad für euch mit einem Titel, den ich nicht ausspreche, weil das ist gälisch. Viel Spaß.

Als nächstes habe ich für euch die Gypsy Kings. Ja, und die kommen ja aus Frankreich. Eine französische Musikgruppe, die aus Südfrankreich stammt, um genau zu sein, von den Gitans abstammend. Und die gehören zur Ethnie der Roma. Wir hören die gleich mit einem ihrer bekanntesten Titel, den ich persönlich auch recht schick finde, nämlich Jubi Juba.

Die Gypsy Kings, Jubi Juba, und ihr hört Radio Regentrude mit unserem heutigen Special zum Welttag des Tanzes. Und da kommen wir auch schon in die zweite Stunde der Sendung. Und wie das so ist, der Mensch, der möchte ja immer alles gerne katalogisieren und klare Grenzen schaffen, von wegen, das ist jetzt dieser Tanz und jener Tanz oder eben auch nicht. Das geht aber in der Beziehung Tanz nicht ganz so einfach. Kategorisiert wurde das immer schon mal ganz gerne, aber man kommt da nicht so wirklich zu einem wirklich funktionierenden System, denn es gibt ja die unterschiedlichsten Tänze und es gibt verschiedene Anzahlen von Tänzern, und auch nach dem Zweck kann man das zum Beispiel unterscheiden, Kunsttanz oder eben auch Turniertanz und so weiter. Aber das ist alles irgendwie, ja, es gibt verschiedene Einteilungsmöglichkeiten, aber so das wirklich übergreifende System, das man auf jeden Tanz und jede Tanzform anwenden kann, das gibt es da eben nicht. Paartanz, Gruppentanz, Einzeltanz zum Beispiel und so weiter, ist ja aber auch nicht wirklich notwendig. Hauptsache, wir haben die passende Musik, ja, und die kommt jetzt in diesem Fall nochmal von den Baseballs und die haben nochmal einen Mambo.

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1: Ja, da hätte er mal besser das Fahrrad genommen oder wäre zu Fuß gegangen, dann würde er jetzt da nicht parkplatzsuchenderweise seine Kreise drehen. Ja, Gesellschaftstanz, den kennen wir natürlich auch. Und es gibt natürlich auch noch sowas wie Partytänze, ja, der berühmt-berüchtigte Lambada zum Beispiel. Oder eben auch Tänze, die extra für Filme oder andere Dinge geschaffen wurden. Da erinnern wir uns ja unter anderem auch noch an den Time Warp aus der Rocky Horror Picture Show, so rum. Und es gibt natürlich auch noch Tänze mit Ansage. Ja, da erinnern wir uns doch alle an den Square Dance, wo so ein Caller genannter Vorsänger sozusagen die Figurennamen aufruft, die dann die Tänzer eben spontan reagierend darbieten müssen. Ist eine ziemlich lärmige Geschichte, kenne ich aus eigener Erfahrung. Aber wer es mag, naja, warum nicht? Ja, und dann gibt es natürlich auch noch den Rollstuhltanz, der eben auch für Menschen mit Handicaps geschaffen wurde. Und es gibt noch solche Sachen wie den Schautanz oder eben auch andere künstlerische Darbietungen. Also da werden immer wieder auch neue Tanzformen geschaffen. Zum Beispiel so etwas wie Contact Improvisation. Ja, klingt gut, oder? Da ist etwas in den 70er Jahren entstanden, so circa zumindest, so ein bisschen avantgardistisches Getanze, ja, tanzexperimentell sozusagen. Ich will das jetzt hier natürlich nicht schlecht reden, aber das entwickelt sich natürlich auch alles weiter. Tanz und Sport, das kennen wir auch in Verbindung zum Beispiel beim Eistanzen oder wie ich ja vorhin schon gesagt habe, das Synchronschwimmen, das auch zum Tanz gehört, ist, glaube ich, gar nicht so einfach, da im Wasser wirklich dann gleichförmig die Bewegungen auszuführen und da dann ohne Pause und wirklich genau exakt wie der Nebenmann oder die Nebenfrau sich zu bewegen. Es gibt natürlich da noch weitere verschiedene, auch sehr moderne Geschichten, die aber auch genauso schnell wieder verschwinden. Aber so viel mal zum Tanz und jetzt gibt es mal wieder Musik, nämlich Gary O'Connor mit dem Irish Rover.

In Sachen Tanz gibt es natürlich auch noch so exotische Dinge wie Twirling. Ja, habt ihr vielleicht noch gar nicht gehört davon? Das ist so ein Tanzsport, der sehr akrobatisch ist, weil da gilt es, so einen ziemlich sperrigen, armlangen Metallstab zu balancieren und mit den Bewegungen auszuführen. Da kommt dann rhythmische Sportgymnastik mit rein, Ballett und weitere Elemente. Ist gar nicht so einfach. Und das hat sich in den 70er Jahren entwickelt. Sieht recht atemberaubend aus, wenn man das mal sieht. Und wir haben jetzt natürlich auch wieder Musik für euch, nämlich ein Wirbelsturm, passt ja zum Herumwirbeln irgendwelcher Stäbe. Johnny und seine Hurricanes mit Red River Rock.

Ja, tänzerische Elemente, die finden sich auch in vielen Kampfsportarten, wenn man sich das mal so anguckt. Da ist auch sehr, sehr oft ein Bewegungsablauf oder besser gesagt Bewegungsabläufe erkennbar, die aus dem Tanzbereich kommen oder diesen zumindest ähneln. So, all die Melo. Nein, Meola natürlich. All die Meola. Irgendwie habe ich es heute nicht so mit dem Reden. All die Meola, mit 7 Jahren hat er bereits im Quintett des Keyboarders Barry Miles gespielt. Ja, und im Alter von 19 Jahren wurde er entdeckt, und zwar vom Pianisten Jock Correa. Ja, soviel dazu. All die Meola jetzt für euch hier mit einem Titel, nämlich einem Midnight Tango.

0: wieder schicke Live-Atmosphäre hier und wir machen weiter mit dem Tanzen. Es gibt natürlich auch noch Dinge, die nicht als Tanz in dem Sinne gewertet werden, aber untrennbar mit der Musik verbunden sind. Da gehört unter anderem zum Beispiel Headbanging dazu, also das, was bei guter Rock- bis Metal-Musik bei manchen Menschen dann geschieht, dass sie den Kopf kräftig bewegen und die Haare dazu dann auch noch durch die Gegend fliegen. Also da ist dann natürlich auch eine gewisse Musikverbundenheit gegeben, aber es gilt natürlich nicht als Tanz, obwohl könnte man ja mal als olympische Disziplin einführen. Headbanging hätte ich nichts dagegen. In der elektronischen Musikszene, da gibt es auch immer neue Trends. Zum Beispiel wäre hier zu nennen der Jump Style oder auch Melbourne Shuffle und ähnliches. Das sind aber eher so Modeerscheinungen, die sind heute da und morgen dann plötzlich nicht mehr. Ja, im religiösen Bereich gibt es natürlich auch Tänze, die verschiedene Zwecke dann erfüllen. Aber das würde jetzt hier auch ein bisschen zu weit führen. Die Berufsbilder, die mit Tanzen zu tun haben, ja, dazu hatten wir uns ja auch schon geäußert. Und Tänzer an sich, ja, die müssen natürlich auch eine Ausbildung machen. Wobei Tanzlehrer in Deutschland keine geschützte Berufsbezeichnung ist. Da kann sich so ziemlich jeder Tanzlehrer nennen, der das möchte und auch ein Tanzstudio eröffnen. In anderen Ländern, zum Beispiel in Österreich, ist das ziemlich streng geregelt. Da muss man eine 3-jährige Ausbildung gemacht haben und entsprechende Prüfungen abgelegt haben, damit man sich Tanzlehrer nennen darf und auch ein Studio eröffnen kann. Finde ich eigentlich nicht schlecht, weil bestimmte Kenntnisse, die über den Hobbybereich hinausgehen, sollte man da, glaube ich, schon haben, finde ich. Aber naja, wie das eben so ist, ne? Weiter geht es jetzt mit Chuck Berry und los geht's mit Rock'n'Roll. Der darf ja nicht fehlen und deswegen gibt's ihn jetzt hier auch für euch mit Around and Around.
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0: Pause.
1: Eine rumänische Gruppe habe ich jetzt für euch, die nennen sich Fanfare Jocalia und von denen gibt es jetzt natürlich auch ein passendes Stück Gypsy Mambo.

Der nächste Interpret, das gehört auch wieder in den Bereich Volksmusik, volkstümliche Musik, völkische Musik. Ja, das darf man ja nicht sagen, den Begriff, aber ihr wisst, was ich meine, also von verschiedenen Kulturen, die Musik, die da dargeboten wird. Und das ist in diesem Falle Kletzmark. Jora Veitmann ist da einer der ganz Großen in diesem Bereich. Und Kletzmer an sich, ja, das bedeutet ja Gefäß des Liedes, also sozusagen etwas, wo das Lied hineinkommt, kann aber auch natürlich unter anderem in dem modernen Hebräisch bedeuten, Musikinstrumente und auch Musikanten, also eher die Künstler dann bezeichnend. Und wir hören Jora Veitmann jetzt mit einem Titel, in dem er auch Unterstützung weiterer Musiker hat. Unter anderem sind da dabei Andrei Semsonow und Mikhail Diagheterev. Ja, schwierige Worte, aber die Musik ist genial. Hört selbst, ja, ich habe mal was rausgesucht, was mit Samba zu tun hat. Wir hören Jora Veitmann.

Jura Feigmann, der Meister an der Klarinette, er wird nicht umsonst King of Klezmer genannt und ich finde, er gehört zu den weltbesten Klarinettisten, wenn er nicht sogar der Weltbeste ist. Ja, aus Buenos Aires in Argentinien stammt er und wir haben Jura Feigmann hier gerade gehört mit Samba. Weiter geht es jetzt für euch mit Naumann und Let's Go to the Beach. Ein Strandausflug, ja, auch am Strand kann man natürlich tanzen, warum denn auch nicht?

Ja, ein Ausflug an den Strand. Und wer ganz genau hingehört hat, der hat am Anfang zumindest so ein paar Takte aus einem ganz anderen Lied gehört, nämlich Vamos a la Playa, was ja auf Spanisch so viel bedeutet wie Lass uns an den Strand gehen, aus dem Jahr 1983 von Rigera. Das war Stefano Rola und Stefano Rigi, die sich da übrigens recht kritisch mit dem Thema Umweltverschmutzung auseinandersetzen. Und hier war so ein kleiner Ausschnitt am Anfang dieses Songs zu hören. Wir

Wechseln mal wieder die Musikrichtung. Es wird mal wieder verswingt. Let's Dance heißt der Titel, der gleich zu hören sein wird und präsentiert von der Daimler Big Band.

Und jetzt wird's noch mal ein bisschen nostalgisch. Wir bleiben aber grob gesehen in dieser Richtung Swing. Benny Goodman nämlich mit einem Titel aus dem Jahr 1954. Ich glaube, vorhin hatte ich auch schon mal einen Titel, der so aus diesem Bereich stammte, aus den Jahren, aus den 50ern. Get Happy heißt dieses Stück hier und wir hören Benny Goodman.

Benny Goodman hier für euch und damit sind wir eigentlich auch schon am Ende unserer heutigen Sondersendung zum Thema Tanz angekommen. Es kann wirklich schnell gehen und 2 Stunden sind vorbei und ich hoffe sehr, es hat euch gefallen, es hat euch Spaß gemacht. Und es war interessant, mal so ein bisschen was über den Welttag des Tanzes und vor allem über die Geschichte des Tanzes zu erfahren. Ich habe jetzt noch einen Titel für euch und der geht in den Bereich Rock nochmal. Und zwar richtig bekannt von Genesis, I Can't Dance. Ich kann nicht tanzen. Naja, wer nicht tanzen kann, das ist auch nicht schlimm. Schließlich kann man sich ja dann irgendwie trotzdem zur Musik bewegen und es macht trotzdem Spaß. Ja, Genesis jetzt noch hier für euch und damit sage ich Dankeschön fürs Zuhören und ich hoffe sehr, es hat gefallen und ich freue mich, wenn wir uns die Tage wieder hören. Bleibt dran, bleibt unserem Sender gewogen. Nach mir geht's hier direkt im Anschluss weiter.

Oh, habe ich jetzt die ganze Zeit geredet, ohne das Mikrofon anzuhaben? Das ist jetzt doof. Falls dem so gewesen ist, das Ganze jetzt nochmal. Also, wir haben jetzt hier heute ein Special. Es geht ums Tanzen, Welttag des Tanzes, 29. April. Ja, und Tanzen hat ja sehr viel mit Musik zu tun. Perfektes Thema fürs Radio. Und von den Musikrichtungen her, die euch hier heute erwarten, ist natürlich alles vertreten. Pop, Disco, Rock, natürlich die verschiedenen Tänze, die es so gibt. Salsa, Rumba, Swing ist auch dabei. Und es passt natürlich wie immer nicht alles in 2 Stunden, aber einiges. Und ja, der erste Titel, das war natürlich von den Baseballs hier ein Klassiker, Footloose, 1984 damals rausgekommen, auch für einen Oscar nominiert, hat dann aber gegen Stevie Wonders I Just Called to Say I Love You verloren. Aber bekannter Soundtrack natürlich für den gleichnamigen Film und viele, viele weitere Einsätze in Film und Fernsehen. Jetzt kommt aber endlich für euch Yolanda Duke mit Yolanda Mala Salsa.

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Ja, ihr Lieben, einen wunderschönen guten Abend und herzlich willkommen zu einer neuen Ausgabe von Hexes Wundertüte. Ja, und begrüßt habe ich euch mit Regenbogenfarben und zwar aus dem Album Mut zur Katastrophe von Christina Ott. Und sie hat da gesungen mit Helene Fischer. Ja, die haben beide zusammen gesungen, einen Text zusammen gemacht. Hört sich gut an, finde ich. Und nun habe ich für euch, ja, etwas aus längst, längst vergangener Zeit, nämlich aus den 1980er Jahren, und zwar aus dem Best-of-Album von Nena, irgendwie, irgendwo, irgendwann.

Ja, das war Nena. Oh, was waren das für gute alte Zeiten, ne? Mit Stulpen und Größe am größten die Ohrringe und kunterbunt und bunter ging es nicht mehr, ja. So waren die Zeit. Ja, jetzt habe ich für euch aus dem Album 50 Jahre Karussell. Nachtkind von Karussell.

0: Ja, da war das Dezember. Und jetzt habe ich für euch aus dem Album Lichtmond von Lichtmond, wenn des Mondes strahlt.
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Ja, und wenn ich richtig informiert bin, oder mich richtig informiert habe, war das Guy Dumont, der eingesprochen hat. Und jetzt habe ich für euch von Marcy aus dem Album Magic, Magic.

Ja, und nun habe ich für euch von Christina Orth aus dem Album Mut zur Katastrophe, habe ich jetzt euch rausgesucht. Mut zur Katastrophe.

Ja, das war nochmal Christine Ott. Und nun habe ich für euch aus dem Album Trotzdem von Geier Sturzfluch. Trotzdem.

Ja, das war Geiersturzflug. Und jetzt habe ich für euch Karussell. 50 Jahre Karussell aus dem Album. Und zwar habe ich McDonald.

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1: 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Für uns alle. Und nun habe ich für euch aus dem Album Lichtmond von Lichtmond Sonnenlicht.

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Und jetzt habe ich noch einen aus den 80ern für euch. Ja. Und wenn ich sage, für viele, die das Ganze mit mir erlebt haben, und wenn ich dann einfach nur sage, hast du etwas Zeit für mich, dann wissen alle, dass ich die 99 Luftballons von Nena spiele. Und hier sind sie.

Ja, und nun habe ich für euch aus dem Album Unsichtbar Stark von Remo alles elektrisch.